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1: Für danach bis ab bisschen Nebel dem Morgen erwartet ein sonnigen Tag, ob dem es doch relativ warm wird, mit bis zu 23 Grad am Nachmittag. 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
2: 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Wir haben aktuell noch immer zwei Accidente auf der Dietlinger Autobahn. 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
0: Mit dir nach dem Morgen kann platzweise nach Nivel sehen, für allem an den Däller. 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
0: Als Sie im März Ihren Bericht zur Vertiefung der EU-kanadischen Beziehungen vorgestellt haben, hätten Sie damals erwartet, dass die Annäherung zwischen Kanada und der EU so schnell gehen würde?
1: Ich habe es auf jeden Fall gehofft. Ich meine, wir waren ja natürlich da schon in einem historischen Moment, weil wir gesehen haben in den letzten Monaten, wie sich die Geopolitik ändert mit einem kriegsüchtigen Russland, einem immer dominanteren China und eben einem emiratischen, amerikanischen Alliierten. Und der kanadische Premierminister selber hatte ja schon im Januar sozusagen den Aufschlag gegeben mit der Davos-Rede. Und insofern war unser Bericht auch eine Antwort darauf, wo wir gesagt haben, okay, wir nehmen den Ball auf und wir wollen eben hier nicht nur zugucken, wie die Welt neu gestaltet werden, sondern als Europäer eben mit unseren kanadischen und anderen Verbündeten dazu beitragen, dass es eben auch noch eine andere Vision gibt, die nicht nur Machtpolitik ist, sondern die eben sagt, wir wollen miteinander frei handeln, wir wollen Klimawandel bekämpfen, wir wollen KI an die Leine nehmen, Social Media regulieren, sind aber auch nicht naiv und wissen, dass wir auch in der Verteidigung stärker zusammenarbeiten müssen.
0: Nun ist so eine assoziierte Mitgliedschaft, wie sie von Frau von der Leyen ins Gespräch gebracht wurde, ja etwas, das es bisher nicht gibt. Wie könnte das denn in der Realität, in der Praxis aussehen?
1: Zunächst einmal finde ich das gar nicht schlecht, dass wir hier auch mal ein bisschen out of the box denken, also ein bisschen über den Tellerrand hinausschauen und auch mal neue Konzepte reinbringen, die vielleicht auch ein bisschen konstruktive Disruption bringen. Sie haben vollkommen recht, noch gibt es dieses gar nicht als rechtliches Konzept. Aber was für uns klar ist, also wenn man sozusagen eine ganz kurze Zusammenfassung will, was bedeutet assoziierte Mitgliedschaft? Das bedeutet, wie nah können wir eine Allianz an die Europäische Union bringen für ein Land, das selber nicht europäisch ist, das daher sozusagen nicht EU-Mitglied werden kann, sondern außerhalb ist. Und wo wir uns das halt angucken, ist, dass wir sagen, wir wollen eine holistische Allianz, also nicht nur ein Trade Agreement, nicht nur ein Handelsabkommen, nicht nur Verteidigung, sondern wirklich etwas, was das größer spannt. Mit den Kanadiern haben wir zum Beispiel, bei SAFE sind die schon dabei, bei der Investitionsprogramm für die Verteidigung. Wir haben schon ein Handelsabkommen, wir wollen das aber noch viel stärker nutzen. Und wir wollen aber es eben auch größer spannen und gucken uns Sachen an, wie Energie, wie Digitales, wie künstliche Intelligenz und all diese Dinge und wollen das halt in ein holistisches Paket bringen und das ist sozusagen meine Meinung, das auch noch umspannen mit einem institutionellen Setting. Also ich hoffe, dass wir auch eine regelmäßige Konsultation haben, zum Beispiel hin und wieder auch mal die Teilnahme von der kanadischen Regierung bei Treffen des Rates in verschiedenen Settings.
0: Das heißt, der Status wäre ein anderer, wie in jetzt zum Beispiel Norwegen oder die Schweiz haben.
1: Ja, genau. Also momentan Norwegen und die Schweiz sind ja Teil des EEA, also sozusagen des Binnenmarktes und sind aber europäische Länder. Und für Kanada müssen wir jetzt gucken, wie nah ran wir Kanada kriegen können und inwiefern das natürlich auch eine kanadische Diskussion ist, in welchen Teilen sie mitarbeiten wollen. Aber wir sind da, glaube ich, auch momentan noch sehr offen. Das ist ja auch was Positives. Und wo wir jetzt halt Druck machen, ist, dass wir sagen, okay, wir haben im Oktober, Ende Oktober sehen wir den Gipfel zwischen der EU und Kanada und bis daher hoffe ich, dass wir ein bisschen weiterkommen. Bisher sind wir ziemlich gut darin gewesen, uns gegenseitig Liebesbriefe zu schreiben und ich hoffe, dass wir jetzt einfach mal ein bisschen ins Machen kommen, vom Reden ins Handeln kommen und ich habe da relativ hohe Hoffnung, dass wir bis Ende Oktober dann auch sehr konkrete Vorschläge sehen, wie wir das dann umsetzen können.
0: 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Allerdings haben 10 EU-Länder dieses CETA-Abkommen noch nicht ratifiziert, aus sehr unterschiedlichen Gründen. Wäre es nicht erstmal gut gewesen, das zu tun, bevor man über weitere Schritte nachdenkt?
1: Ja, das schließt sich ja gegenseitig nicht aus. Also ich meine, es ist klar, dass wir auch, es ist, glaube ich, im europäischen Gesamtinteresse ist, dass hier auch die 10 weiteren Länder dem Handelsabkommen zustimmen. Das ist natürlich jetzt schon mal vorläufig in Kraft. Und es ist auch eines der erfolgreichsten auf der Welt, das muss man dazu sagen. Der Handel ist, seitdem es in Kraft ist, um, glaube ich, über 75% gestiegen. Gleichzeitig ist natürlich trotzdem unser Interesse, dass es ratifiziert wird. Denn nur wenn es ratifiziert ist, können wir es auch modernisieren, können wir es auch aktualisieren, wie es notwendig ist, insofern, und eben auch Signale setzen an unsere kanadischen Partner, aber auch an Unternehmen hier in Europa, dass das hier nicht was Kurzfristiges ist, sondern was Langfristiges. Aber da ist ja diese Allianz vielleicht auch nochmal ein Weckruf für viele. Wir sehen ja in einigen Ländern jetzt schon wieder Bewegung. Ich hoffe, dass bis Ende des Jahres auch das ein oder andere Land noch es wird ratifizieren und dass wir dann in den nächsten Monaten und Jahren wirklich auch da eine Bewegung reinkriegen können. Denn das muss man ja sehen. Wir sind jetzt nicht mehr in der Welt von 2016. Hier ist es eine ganz andere Welt, in der wir leben, und hier muss Europa handlungsfähig sein und auch zuverlässig sein. Insofern hoffe ich, dass die Ratifizierung von CETA ein Teil dieses größeren Allianzbestrebens sein kann.
0: Donald Trump könnte trotzig auf diese Annäherung reagieren. Würden die Vorteile einer verstärkten europäisch-kanadischen Zusammenarbeit die eventuellen Nachteile, wie zum Beispiel US-Strafzölle, trotzdem überwiegen?
1: Ich würde jetzt erstmal abwarten, ob das tatsächlich der Fall ist, dass die Amerikaner da trotzig reagieren. Ich glaube, man kann den Amerikanern da auch sehr klar sagen, sie fragen uns seit Jahren zu Recht, dass wir stärkere Alliierte werden. Marco Rubio hat das auf der Münchner Sicherheitskonferenz im Februar nochmal gesagt. Die Amerikaner wollen starke Alliierte. Und hier haben sie zwei Verbündete, Kanada und Europa, die sich jetzt gerade gegenseitig stärken. Insofern ist das durchaus auch im gesamtwestlichen Interesse. Und danach ist es aber natürlich auch klar, Kanada ist ein souveränes Land. Die Europäische Union ist in ihren Entscheidungen souverän. Und insofern geht es darum, was im europäischen und kanadischen Interesse ist und nicht das, was irgendwo sonst auf der Welt geschieht.
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1: Ich danke Ihnen. Schönen Tag noch.
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5: Ja, das waren in der Tat sehr viele glückliche Umstände. Also zum einen natürlich die Tatsache, dass diese Person am Berg zu Tode gekommen ist und dann an einer Stelle zu liegen gekommen ist, die zwar im Bereich des Gletschers war und auch die meiste Zeit eben in Minusgraden und Eis und Schnee, von Eis und Schnee bedeckt war. Aber zum anderen eben war das eine besondere Stelle und zwar eine Mulde. Und so wurde dieser Körper und auch die ganzen Ausrüstungsgegenstände und die Bekleidung auch geschützt. und konnten eben so lange Zeit auf natürliche Art und Weise konserviert werden. Aber dann gibt's noch eine ganze Reihe anderer Zufälle, eben die Auffindungssituation. Es war ein besonders warmer Sommer, der Körper hat dann eben freigelegen. Dieses Wanderer-Ehepaar ist ein bisschen vom Weg abgekommen und hat dann eben diesen Fund gemacht. Die Bergung lief dann nicht ganz so optimal, aber nach einigen Tagen hatte man festgestellt, dass es sich um einen historischen Fund handelt und hat dann auch entsprechende Konservierungsmaßnahmen eingeleitet. Aber ja, es ist einfach, man muss fast schon sagen, ein Wunder, dass alle diese Umstände zusammenkommen und eben, dass es möglich ist, dass ein Mensch, der in der Kupferzeit gelebt hat, fast wie ein Zeitreisender eigentlich, bis in unsere Zeit überdauert hat und dass sowohl der Körper als auch die Ausrüstung in wunderbarem Zustand sind.
2: Diese schönen Zufälle haben den Verwesungsprozess der Leiche stark verlangsamt, aber natürlich nicht gestoppt. Deswegen wurde eigens für Ötzi eine Kühlzelle entwickelt, die Bedingungen am Gletscher möglichst genau simuliert. Dort liegt Ötzi nun seit vielen Jahren und hofft vermutlich, dass der Strom nicht ausfällt. Oder gibt es da ein Notfallszenario?
5: Ja, natürlich. Also diese Kühlzelle ist ein Prototyp oder eine einzigartige Konstruktion, muss man sagen. Die wurde natürlich vorab vielfach getestet und ist jetzt seit vielen Jahren erfolgreich im Einsatz. Es ist eine Kühlkammer, die speziell auf die Bedürfnisse, auf die Konservierungsbedürfnisse dieses Objektes, dieser Mumie, dieses archäologischen Objektes ausgerichtet ist. Die Mumie wird bei minus 6 Grad und 99% Luftfeuchtigkeit konserviert. Die Zelle ist mit Eis selber auch noch ausgekleidet. Das stellt sicher, dass einfach die Luftfeuchtigkeit immer konstant bleibt und vor allem sehr hoch bleibt. Und dieses ganze System ist natürlich vielfach abgesichert. Also alle technischen Bestandteile und Elemente muss man sich so vorstellen, dass die einfach vielfach in mehrfacher Ausführung vorhanden sind und dann auch einspringen können, sozusagen sollte ein Bauteil nachgeben. Wir haben natürlich entsprechende Stromgeneratoren. Alles wird 24 Stunden überwacht und gewartet. Und also das ist schon ein großer Aufwand, der da betrieben wird und der dann im Hintergrund läuft. Aber das ist natürlich für diesen ganz besonderen Fund ist das natürlich gerechtfertigt.
2: Und selbst wenn noch was passieren würde, gäbe es trotzdem noch ein Sicherheitsnetz?
5: Ja, natürlich. Also wir haben für alle wichtigen Kulturgüter gibt es auch Evakuierungspläne. Es gibt immer einen Plan B. Man will natürlich nicht vom Schlimmsten ausgehen, aber es können Brände passieren, es können Erdbeben eintreten und natürlich müssen diese Kulturgüter dann im schlimmsten Fall evakuiert werden. Das würde im Fall der Mumie bedeuten, dass sie in einem Spezialbehälter dann abtransportiert werden kann und in einer externen Kühlzelle dann vorübergehend zumindest konserviert werden würde.
2: Es gibt eine wenige Menschen, die so intensiv untersucht wurden wie Ötzi, folglich wissen wir auch sehr viel über ihn. Wir kennen seine letzte Mahlzeit, seine Krankheiten, seine Verletzungen, seine genetische Ausstattung und vieles anderes. Gibt es trotzdem Fragen, die sich mit den heutigen Methoden noch nicht beantworten lassen?
5: Ja, also ein Forschungsfeld, bei dem sicher noch ganz, ganz viel Neues dazukommt, ist die Genetik. Also da gibt's ja noch unglaublich viele, viele Fragen. Und in der Genetik ist es so, dass wir natürlich in erster Linie Vergleichsmaterial benötigen, um auch wirklich Vergleiche herzustellen. Da ist aus dieser Zeit, aus dem Alpenraum, gibt es Vergleiche, aber natürlich je mehr hier auch zum Beispiel Skelette auch gefunden werden aus dieser Zeit, desto mehr haben wir auch die Möglichkeit zu verstehen, inwieweit diese Person genetisch ähnlich oder verschieden war mit ihren Zeitgenossen. Eine große Frage, die wir uns alle stellen, ist eben die, also diese Person ist ja nicht am Gletscher tot umgefallen, sondern sie ist effektiv getötet worden. Also sie ist wahrscheinlich ermordet worden durch einen Pfeilschuss in den Rücken. Und die große Frage ist effektiv, wer war oder waren die Mörder, die Täter? Und ja, vor allem, warum musste das sein und warum ist das geschehen? Wie waren da die Verflechtungen, das Motiv der Tat? Also hier wäre es natürlich wunderbar, mehr herauszufinden, aber das wird wohl auch mit fortschreitender Forschung immer ein großes Rätsel bleiben.
2: Das Ötzi, Opfer einer Gewalttat, steht ja erst seit 2001 fest. Also nach 10 Jahren, nachdem der Leichnam gefunden wurde. Was lässt sich denn heute über die Umstände seines Todes schon tatsächlich rekonstruieren?
5: Ja, eben, also 2001 wurde erstmals diese Pfeilspitze auf einem Röntgenbild entdeckt. Es ist einfach, man ist wirklich davon ausgegangen, wie das bei den allermeisten Bergtoten der Fall ist, dass sie eben den Umständen, dem Wetter, dem Berg sozusagen zum Opfer gefallen sind. Und davon ist man eben auch ausgegangen und hat eben nicht aktiv nach anderen Todesursachen gesucht. Und als diese Pfeilspitze dann entdeckt wurde, war das natürlich schon eine große Sensation, weil natürlich nicht allzu viele Mordfälle auch passieren im Hochgebirge, das muss man auch dazu sagen. Wir wissen, dass diese Tat eine gewisse Intention erfordert, weil natürlich ein Pfeilschuss in den Rücken nicht etwas ist, was man sich selbst zufügen kann. Theoretisch ist ein Jagdunfall vielleicht noch denkbar, aber die wahrscheinlichste Variante ist wirklich die, dass man von einer gewissen Heimtücke, von einem Mordanschlag ausgeht, weil der Täter oder die Täterin oder die Täter, wenn es mehrere waren, sich aus dem Hinterhalt wahrscheinlich angeschlichen haben, in den Rücken geschossen haben, gezielt haben, aus einer sicheren Entfernung. Und diese Person dann, die wir Mann aus dem Eis heute nennen, an Ort und Stelle dann wahrscheinlich gestorben ist an einem Schock, an einer Blutung. Also das ist so ungefähr das wahrscheinlichste Szenario.
2: Wäre die Frage, warum mussten Sie oder warum musstest du, lieber Ötzi, sterben, auch die erste, die Sie ihm stellen würden, wenn er Ihnen plötzlich gegenüberstünde?
5: Ja, das wäre sicher eine der wichtigsten Fragen. Ich würde ihn einfach gerne kennenlernen. Ich würde gerne verstehen, auch wer war, seine Persönlichkeit, auch vielleicht seine Rolle innerhalb der Gruppe, in der er gelebt hat. Wir können da heute natürlich nur mutmaßen. Also er hatte ein Kupferbeil bei sich. Das ist schon ein Objekt, das vielleicht nicht jeder hatte in dieser Zeit. Aber ob man daraus schließen kann, dass er wirklich ein Anführer war, das ist eher umstritten. Es ist schon ein besonderes Objekt und es zeigt eine gewisse Wichtigkeit. Er hatte in Summe eine sehr, sehr vollständige Ausrüstung. Er hatte eben diesen Bogen, er hatte Pfeile dabei, einen Köcher und wirklich ganz viele Ausrüstungsgegenstände. Aber diese Ausrüstungsgegenstände waren vielfach eben nicht einsatzbereit. Und der Bogen zum Beispiel war eben noch nicht fertiggestellt. Und das ist sicher ein Indiz dafür, dass er eher nicht auf der Jagd war, was ja im Hochgebirge in der Zeit durchaus auch vorgekommen ist. Er hatte auch eine Abwehrverletzung an der Hand. Und deswegen schließt man eher daraus, dass er wahrscheinlich eher überhastet aufgebrochen ist, vielleicht auf der Flucht war. Und ja, da würde ich natürlich gerne verstehen, was da genau vorgefallen ist. Und das könnte nur er uns beantworten.
2: So faszinierend die Erforschung Ötzis ist, sie hat ja auch eine ethische Dimension. Gibt es eine Grenze oder anders gefragt, darf man mit einem menschlichen Körper alles tun, was technisch möglich ist, nur weil man dadurch neue Erkenntnisse gewinnen könnte?
5: Nach so langer Zeit gilt diese Mumie als archäologisches Objekt, rein juristisch gesehen. Aber es gibt natürlich Einschränkungen. Also man muss schon unterscheiden zwischen Objekten, ich sage jetzt mal klassischen archäologischen Museumsobjekten aus Keramik oder Metall und menschlichen Überresten. Also hier gibt es natürlich schon eine klare Unterscheidung. Und die allermeisten Museen berufen sich hier auf den ICOM Code of Ethics. Das ist ein ethisches Regelwerk, das gerade den Umgang mit menschlichen Überresten in Museen auch regelt. Wir sind ja nicht die Einzigen, die menschliche Überreste in der Sammlung haben. Wenn Sie denken, viele Museen haben natürlich Skelette, haben auch teilweise Objekte aus kolonialen Kontexten. Da wird es dann noch komplizierter. Und hier gilt es eben, besondere Standards einzuhalten, einen besonders respektvollen Umgang mit diesen Objekten einzuhalten. Und auch in der Ausstellung geht man hier sehr, sehr bedacht vor und wählt eben eine sehr hohe Kontextualisierung. Also man stellt diese Objekte, wenn dann aus, immer im Kontext mit den wichtigen Informationen dazu, um eben auch den Besuchenden einen Zugang zu diesem Objekt zu schaffen, der wirklich auch ganz ethisch vertretbar ist.
2: Vielleicht abschließend noch die Frage, Ötzi fasziniert die Menschen, das ist völlig klar, das sieht man auch in Ihrem Museum. Können Sie uns vielleicht noch ein paar Zahlen nennen, wie viele Menschen jährlich bei Ihnen vorbeikommen?
5: Also das Museum hat jährlich an die 300.000 Besuchende und das ist schon eine relativ hohe Zahl. Das Haus selber, wir sind ein Landesmuseum, ein Südtiroler Landesmuseum. Das Haus selbst hat überschaubare Kapazitäten, aber wir versuchen natürlich diesem Interesse von Besuchenden aus der ganzen Welt gerecht zu werden. Und ja, es ist schön, dass wir einfach die Welt zu Gast haben bei uns und dass dieses Interesse an der Geschichte und an diesem speziellen Individuum, so muss man ihn eigentlich fast sehen, aus der Kupferzeit nach wie vor so hoch ist.
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2: Guten Morgen. Ja, wir sind relativ sehr durch. Nur den ganzen Stress der Morgen bleibt man aktuell unter Engstehung an der Autobahn auf der A13 in Richtung Peting zwischen dem Tunnel Essen und der Sorti Deferding. Die steht aber auf der Pannenspur, sollte also nicht allzu viel hindern.
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4: Auf verschiedenen Plätzen hier im Land haben wir noch ein bisschen Nivel, mehr auch den wird sich dann im Laufe des Morgens aufklären. Es wird auch größtenteils drinnen bleiben und wir werden viel sonstig sie kriegen, das bei ganzer 21 bis 23 Grad. Morgen geht dann ähnlich weiter, zwar werden teilweise mehr Wolken um Himmel zu sehen, mehr heute kommen auf die 23 Grad. 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
1: Das Accident geschieht auf der A3 in Richtung Stadt. 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
1: Auf verschiedenen Plätzen hier im Land haben wir am Moment noch ein bisschen Nivel, mehr auch den Wertestand am Laufmäuen abklären. 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
1: Das Morgens war noch ein bisschen frisch gewischt, aber das bestimmt nicht den Tag. Es wird heute größtenteils drin bleiben und wir werden viel sonstige Sieg kriegen, das bei 21 bis 23 Grad. Wo geht dann ähnlich weiter? Zwar werden teilweise mehr Wolken im Himmel zu sehen, mehr auch heute kommen wir ab die 23 Grad. 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
2: Sonn schenkt an et as dreschen. Dat bleibt auch weiterhin so den ganzen Tag. Mehr waren Hauttemperaturen von 21 bis 23 Grad. 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
1: Sonne schenkt an das Dröschen. Das bleibt doch weiterhin so. Den ganzen Tag mehr werden hat Temperaturen von 21 bis 23 Grad am Maximum. Wo geht es dann ähnlich weiter? 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
3: 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Bleiben auch wieder Prävisionen, wie man mal gedehnt von Metelux. 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Über Tint könnt an der Hecht wollige Schleier ab bei 7 bis 9 Grad, den er noch nur weiterhin wird. Du bleiben. Texttemperatur muss selbst, den Donnerstag kommen pur Wolken auf Mittegrößen, die vom Dach bleiben sonnig bei bis zu 23 Grad und die kaum Änderungen bis zum Sonnen. Also das Temperatursteige bis auf 27 Grad höchstens dann der Weekend.
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4: Auch der Raschuba-Dach bleibt es sonnig und drischen, trotz den vereinzelten Wolken um Himmel. Das danach bei Temperaturen haut zwischen 16 und bis zu 23 Grad. Und auch der Raschuba-Woche bleibt es drischen mit vereinzelten Schleierwolken um Himmel. Es wird dann noch mehr, also mehr sind dann noch drischen mit vereinzelten Schleierwolken. Und das dann bei Temperaturen mehr zwischen 7 und bis zu 23 Grad.

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1: Auch der Rest vom Tag bleibt es weiterhin sonnig und drischen, trotz den vereinzelten Wolken im Himmel. Da hat er noch bei Temperaturen haut, zwischen 16 bis zu 23 Grad. Und auch der Rest von der Woche bleibt es drischen. Es sind heimst du vereinzelt Schleierwolken im Himmel. So also dann noch mehr. Also drischen mit vereinzelten Schleierwolken. Und da dann bei Temperaturen mehr, zwischen 7 bis zu 23 Grad.
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1: Trotz den vereinzelten dicken Wolken, die aufziehen können, bleibt doch der Rest vom Dach sonnig und drischen. Da hat dann auch bei Temperaturen haut zwischen 16 bis zu 23 Grad. Und noch der Rest von der Woche bleibt es tendenziell drischen mit vereinzelten Schleierwolken im Himmel. So ist es dann noch Mühe. Und da dann bei Temperaturen Mühe zwischen 7 bis zu 23 Grad.
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1: Trotz den vereinzelten dicken Wolken, die auch der Rest vom Ofen noch können, auf den Himmel kommen, bleibt tendenziell der Rest vom Dach drischen und auch die Sonne kann sich immer beweisen. Das dann auch bei Temperaturen heute zwischen 16 und bis zu 23 Grad. Und auch der Rest von der Woche bleibt drischen mit vereinzelten Schleierwolken um den Himmel. So ist es dann noch mehr, also vereinzelt Schleierwolken, aber es bleibt auch heute drischen. Und das dann bei Temperaturen mehr zwischen 7 und bis zu 23 Grad.

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1: Auch der Rest vom Tag bleibt es weiterhin sonnig und drischen. Das danach bei Temperaturen haut zwischen 16 und bis zu 23 Grad. Auch noch der Rest von der Woche bleibt es tendenziell so mit vereinzelten Schleierwolken um Himmel über die ganze Woche verdeelt. Nur also dann auch genau so, also drischen trotz der vereinzelten Schleierwolken. 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
1: Noch der Rest vom Tag bleibt es weiterhin sonnig und frischen. Das dann noch bei Temperaturen haut zwischen 16 bis zu 23 Grad noch. Noch der Rest von der Woche bleibt es tendenziell frischen. Über die ganze Woche über sind immer Wolken oder Schleierwolken zu erwarten. So ist es dann noch mehr, also mehr ist es dann frischen mit vereinzelten Schleierwolken. Und das dann bei Temperaturen mehr zwischen 7 bis zu 23 Grad.

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1: An der Gemma River bei den Lex Friedrich.
2: Schöne guten Abend, der Polizist meldet, da ist ein Kuh auf der Straße. Die lebt zwischen groß Bus an Fichten, also Lösmacher, wenn ihr hier unterwegs seid. Ich schon die Mobil, die fährt nach dem Moment auf der A13 an Richtung Peiting, zwischen Friesing und Helling auf der Überholspur, auch hier natürlich Ustin. 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

0: hatte schon den Überblick. Ich kasse Hände, weil ich war noch nie im Miedemeck.
1: Let's go, ja. Ja, das alles. 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